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1: Guten Morgen, ich bin der Jonathan Ernst. Das geplante Straßenausbauprojekt des Bundesverkehr 45 soll erhebliche Schwächen haben. Mit dem Programm will der Bundesrat den Ausbau von Straße und Schiene planen und dabei Prioritäten setzen. Die Finanzkontrolle stellt jedoch die Priorisierung und die Grundlagen in Frage und bezweifelt die Wirtschaftlichkeit einzelner Projekte. Das Verkehrsdepartement weist die Kritik zurück und hält die verwendeten Grundlagen für geeignet. Auf Trinkgeld werden in der Schweiz weiterhin keine Steuern erhoben. Auch Sozialversicherungsbeiträge müssen auf Trinkgeld nicht geleistet werden. Das hat das Parlament gestern Abend entschieden. Von Steuern und Sozialausgaben ausgenommen sein sollen demnach auch elektronisch bezahlte Trinkgelder. US-Präsident Donald Trump verliert beim Thema Briefwahl vor dem obersten Gericht. Wahlunterlagen können weiterhin nach den bisherigen Regeln verschickt werden. Der Supreme Court hat einen Antrag der Regierung für eine deutliche Verschärfung der Briefwahl abgelehnt und damit einem Entscheid eines unteren Gerichts zugestimmt. Anfang November wählen die USA das Repräsentantenhaus und einen Teil des Senats neu. NATO-Kampfjets haben über Litauen eine Drohne abgeschossen. Das bestätigt die litauische Regierung. Litauens Präsident lobt die schnelle Reaktion der NATO. Wegen des russischen Angriffskriegs gegen die Ukraine hat das Land seine Zusammenarbeit mit den NATO-Verbündeten verstärkt. Es gibt einen sonnigen Tag, die Temperaturen gehen am Nachmittag bis auf 27 Grad rauf. Morgen kühlt es dann aber ab, es gibt noch 20 bis 23 Grad und immer mehr Wolken. Und gegen morgen Mittag könnte es dann auch regnen oder sogar gewittern.

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1: Guten Morgen, ich bin der Jonathan Ernst. Das geplante Straßenausbauprojekt des Bundesverkehr 45 soll erhebliche Schwächen haben. Mit dem Programm will der Bundesrat den Ausbau von Straße und Schiene planen und dabei Prioritäten setzen. Die Finanzkontrolle stellt jedoch die Priorisierung und die Grundlagen in Frage und bezweifelt die Wirtschaftlichkeit einzelner Projekte. Das Verkehrsdepartement weist die Kritik zurück und hält die verwendeten Grundlagen für geeignet. Auf Trinkgeld werden in der Schweiz weiterhin keine Steuern erhoben. Auch Sozialversicherungsbeiträge müssen auf Trinkgeld nicht geleistet werden. Das hat das Parlament gestern Abend entschieden. Von Steuern und Sozialausgaben ausgenommen sein sollen demnach auch elektronisch bezahlte Trinkgelder. US-Präsident Donald Trump verliert beim Thema Briefwahl vor dem obersten Gericht. Wahlunterlagen können weiterhin nach den bisherigen Regeln verschickt werden. Der Supreme Court hat einen Antrag der Regierung für eine deutliche Verschärfung der Briefwahl abgelehnt und damit einem Entscheid eines unteren Gerichts zugestimmt. Anfang November wählen die USA das Repräsentantenhaus und einen Teil des Senats neu. Die NATO registriert deutlich mehr hybride Angriffe aus Russland. Im vergangenen Jahr waren es mehr als 200 Fälle, alltägliche Cyberattacken nicht mit eingerechnet. Zu den Angriffen zählen etwa Sabotage oder Desinformation, heißt es von einem ranghohen Beamten. Die NATO will deshalb kritische Infrastruktur besser schützen und die Zusammenarbeit mit Energiebetreibern verstärken. Es gibt einen sonnigen Tag, die Temperaturen gehen am Nachmittag bis auf 27 Grad hoch. Morgen kühlt es aber ab, es gibt noch 20 bis 23 Grad und immer mehr Wolken. Und gegen morgen Mittag könnte es auch regnen oder sogar gewittern.
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1: Guten Morgen, ich bin der Jonathan Ernst. Das geplante Straßenausbauprojekt des Bundesverkehr 45 soll erhebliche Schwächen haben. Mit dem Programm will der Bundesrat den Ausbau von Straße und Schiene planen und dabei Prioritäten setzen. Die Finanzkontrolle stellt jedoch die Priorisierung und die Grundlagen in Frage und bezweifelt die Wirtschaftlichkeit einzelner Projekte. Das Verkehrsdepartement weist die Kritik zurück und hält die verwendeten Grundlagen für geeignet. Mitarbeitende des Schweizer Radio und Fernsehens kritisieren die Neubesetzung von Kaderstellen bei SRF. Laut dem Newsportal Schweiz heute fühlen sich Radiomitarbeitende gegenüber TV-Mitarbeitenden benachteiligt bei der Besetzung. Außerdem halten viele Angestellte die neue Führungsorganisation für zu kompliziert. SRF wies die Vorwürfe zurück, das Bewerbungsverfahren sei stets fair und transparent gewesen. US-Präsident Donald Trump verliert beim Thema Briefwahl vor dem obersten Gericht. Wahlunterlagen können weiterhin nach den bisherigen Regeln verschickt werden. Der Supreme Court hat einen Antrag der Regierung für eine deutliche Verschärfung der Briefwahl abgelehnt und damit einem Entscheid eines unteren Gerichts zugestimmt. Anfang November wählen die USA das Repräsentantenhaus und einen Teil des Senats neu. NATO-Kampfjets haben über Litauen eine Drohne abgeschossen. Das bestätigt die litauische Regierung. Litauens Präsident lobt die schnelle Reaktion der NATO. Wegen des russischen Angriffskriegs gegen die Ukraine hat das Land seine Zusammenarbeit mit den NATO-Verbündeten verstärkt. Es gibt einen sonnigen Tag, die Temperaturen gehen am Nachmittag bis auf 27 Grad auf. Morgen kühlt es aber ab, es gibt noch 20 bis 23 Grad und immer mehr Wolken. Und gegen morgen Mittag könnte es auch regnen oder sogar gewittern.
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Das ist der Dienstagmorgen hier bei Radio Eviva. Mitte September haben wir, den 15. Schön startet ihr mit uns in den neuen Tag rein. 7 ist es gewesen. Und wir starten ganz mit einem Ländlerstück auf dem Handjürgeli von der Esther und dem Edith mit dem Stück «Gemütliche Stunde im Klausen».

0: Der Kuschelpolk begleitet euch an diesem Dienstagmorgen hier bei Radio Eviva und wir hören gerade Gedanken aus dem Leben von Michael Kempf unter dem Titel «Warum das Nationalstolz schwierig ist».
1: In meinem letzten aus dem Leben habe ich ja erzählt, dass ich ein bisschen Nationalstolz entwickelt habe, weil wir Schweizerinnen und Schweizer nicht so dazu neigen, uns massenhaft Klimaanlagen ins Haus zu stellen, der Umwelt zu lieb. Gefunden ist doch ein guter Grund, um ein bisschen stolz zu sein auf unsere Nation und unsere Kultur. Aber Nationalstolz ist ja eigentlich ein sehr schwieriges Thema. Oder ein schwieriges Thema geworden in den letzten Jahren. Ich habe mich mal gefragt, warum eigentlich? Warum kann man nicht einfach stolz sein und sich freuen an der eigenen Nation und an den eigenen Traditionen? Und jetzt so in aller Kürze, ich glaube ja nicht, dass es problematisch ist, wenn man sich an dem freut. Solange ich mir bewusst bin, dass es meine eigene Meinung und meine Präferenz, also mein Vorzug ist, dass ich Freude habe an meiner Herkunft und sie für nichts auf der Welt würde eintauschen. Solange das Bewusstsein da ist, ist ja alles kein Problem. Schwierig wird es dann, wenn jemand das Gefühl hat, die eigene Kultur oder Tradition sei objektiv allen anderen überlegen. Es ist ein objektiver Fakt, dass wir da besser sind als die anderen dort. Und das wäre eben gerade gut für die dort, wenn sie mehr würden werden wie wir da. Dann plötzlich kippt meine Freude an meinem Land in ein Überlegenheitsgefühl gegenüber anderen. Und ich glaube, dort wird es dann ganz falsch. Und weil es heute schwierig ist, um das eine vom anderen zu unterscheiden, haben wir grundsätzlich ein bisschen Mühe mit Menschen, die zu stolz sind auf ihr Land und ihre Kultur. Ich verstehe die Entwicklung. Und auch, dass man sehr vorsichtig muss sein mit dem Thema. Und gleichzeitig hoffe ich, dass wir Menschen nicht verlernt oder nicht verlernen, wertschätzen, wo wir herkommen. Und wie schön, dass es ist, wenn man sich freuen kann, dass es bei uns Fondue gibt, bei unseren Nachbarn Pizza oder Crepe oder einem dem grossen Teich, den Hamburger. Und es würde etwas fehlen, wenn es plötzlich überall nur noch Fondue würde geben.
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So klingt er, euren Dienstagmorgen hier bei Radio Eviva. Alpenklang, haben wir gehört, ein Lumpentier. Ich wünsche euch ganz einen guten Dienstagmorgen.

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2: Guten Morgen, ich bin der Jonathan Ernst. Das Parlament will Schweizer Brot besser vor der Konkurrenz aus dem Ausland schützen. Nach dem Nationalrat hat gestern auch der Ständerat einem entsprechenden Vorstoß zugestimmt. Der Bundesrat soll die Zollvorteile für importierte Backwaren abschaffen und damit die Schweizer Brotproduktion stärken. Der Bundesrat war wegen des Freihandelsabkommens mit der EU dagegen, muss den Vorstoß nun dennoch umsetzen. Die Migros kämpft mit Lieferproblemen bei Deodorants. Seit mehreren Wochen fehlen einzelne Deos der Eigenmarken IM und M-Budget, schreibt das Newsportal Schweiz heute. Grund seien Änderungen bei der Beschaffung und Produktion sowie weitere Probleme entlang der Lieferkette. Markenprodukte sind weiterhin erhältlich. Wann alle Migros-Deos wieder verfügbar sind, ist unklar. Der Detailhändler rechnet mit einigen Wochen. Die Ukraine hat in der Nacht mit Drohnen eine Industrieanlage in Russland angegriffen. Dabei seien die Anlage sowie mehrere Wohngebäude in der Region Samara beschädigt worden, berichtete die russische Nachrichtenagentur TASS. Todesopfer habe es keine gegeben. Gestern hatte US-Präsident Donald Trump noch angekündigt, Russland und die Ukraine wollten auf Angriffe auf gegnerische Energieanlagen verzichten. NATO-Kampfjets haben über Litauen eine Drohne abgeschossen. Das bestätigt die litauische Regierung. Litauens Präsident lobt die schnelle Reaktion der NATO. Wegen des russischen Angriffskriegs gegen die Ukraine hat das Land seine Zusammenarbeit mit den NATO-Verbündeten verstärkt. Es gibt einen sonnigen Tag. Die Temperaturen gehen am Nachmittag bis auf 27 Grad auf. Morgen kühlt es aber ab. Es gibt noch 20 bis 23 Grad und immer mehr Wolken. Und gegen morgen Mittag könnte es auch regnen oder sogar gewittern.
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Und das ist der Dienstagmorgen, der 15. September. 8 Uhr war es. Wir hören gerade ein Stück auf dem Handörgeli vom Duo Beat und Walti, Anlösler Kilbi. Grüezi miteinander.

Ein Besuchli im Urnenland machen wir mit dem Ürgeli-Trio Schildbuben bei uns im Schächental. Haben wir gerade gehört, hier bei Radio Eviva. Habt einen guten Morgen.

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Das ist Radio Eviva, das euch durch den Dienstagmorgen begleitet. Stellenweise zeigt sich schon freundlich die Sonne vom Himmel oben runter, an anderen Orten hängt gerade noch der Nebel. Aber der Nebel, der sollte sich dann im Tagesverlauf wirklich mögen verziehen. Es gibt einen richtig schönen, sonnigen Dienstag. Temperaturen, die werden warm. 24 bis 28 Grad liegen drin. Wir wünschen einen ganz guten Tag.

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7: Guten Morgen, ich bin Jonathan Ernst. Smart Glasses, also Brillen mit Kameras, bringen neuen Diskussionsstoff in die Schweizer Politik, unter anderem, weil damit heimlich gefilmt werden kann, berichtet der Tagesanzeiger. In Luzern, Bern, Basel und Wiel gibt es bereits politische Vorstöße für Verbote in Badis. Zudem haben bereits mehr als 16.000 Menschen eine Petition für ein vorläufiges Verbot unterschrieben. Für den Bundesrat reichen hingegen die bestehenden Datenschutzregeln grundsätzlich. Heimliches Filmen etwa ist bereits verboten. Das Parlament will Schweizer Brot besser vor der Konkurrenz aus dem Ausland schützen. Nach dem Nationalrat hat gestern auch der Ständerat einem entsprechenden Vorstoß zugestimmt. Der Bundesrat soll die Zollvorteile für importierte Backwaren abschaffen und damit die Schweizer Brotproduktion stärken. Der Bundesrat war wegen des Freihandelsabkommens mit der EU dagegen, muss den Vorstoß nun dennoch umsetzen. Die Ukraine hat in der Nacht mit Drohnen eine Industrieanlage in Russland angegriffen. Dabei seien die Anlage sowie mehrere Wohngebäude in der Region Samara beschädigt worden, berichtete die russische Nachrichtenagentur TASS. Todesopfer habe es keine gegeben. Gestern hatte US-Präsident Donald Trump noch angekündigt, Russland und die Ukraine wollten auf Angriffe auf gegnerische Energieanlagen verzichten. Es gibt einen sonnigen Tag, Temperaturen gehen am Nachmittag bis auf 27 Grad auf. Morgen kühlt es aber ab, es gibt noch 20 bis 23 Grad und immer mehr Wolken. Und gegen morgen Mittag könnte es auch regnen oder sogar gewittern.
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Einen ganz guten Dienstagmorgen. Jetzt war es 9 Uhr. Der Köbel und der Kriegel und der Sepp. Nein, nicht eure Arbeitsgespännchen, sondern ein Stück, das heisst so, wo man gerade hört, die Adlerspitzbuben. Hören wir hier bei Radio Eviva. Ganz guten Morgen.

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1: Im Studio der Jonathan Ernst. Smart Glasses, also Brillen mit Kameras, bringen neuen Diskussionsstoff in die Schweizer Politik, unter anderem, weil damit heimlich gefilmt werden kann, berichtet der Tagesanzeiger. In Luzern, Bern, Basel und Wiel gibt es bereits politische Vorstöße für Verbote in Badis. Zudem haben bereits mehr als 16.000 Menschen eine Petition für ein vorläufiges Verbot unterschrieben. Für den Bundesrat reichen hingegen die bestehenden Datenschutzregeln grundsätzlich. Heimliches Filmen etwa ist bereits verboten. Das Parlament will Schweizer Brot besser vor der Konkurrenz aus dem Ausland schützen. Nach dem Nationalrat hat gestern auch der Ständerat einem entsprechenden Vorstoß zugestimmt. Der Bundesrat soll die Zollvorteile für importierte Backwaren abschaffen und damit die Schweizer Brotproduktion stärken. Der Bundesrat war wegen des Freihandelsabkommens mit der EU dagegen, muss den Vorstoß nun dennoch umsetzen. Die US-Regierung wollte den Aufenthalt von Studierenden auf maximal 4 Jahre begrenzen. Journalistinnen und Journalisten hätten höchstens 8 Monate am Stück in den USA bleiben dürfen. Nun hat ein US-Gericht die strengeren Visa-Regeln vorerst gestoppt, da die Begründung dafür unzureichend sei und eine Kosten-Nutzen-Abwägung fehle. Das Hauptverfahren läuft jedoch weiter. Bis zu 27 Grad warm wird es am Nachmittag, zudem kaum eine Wolke. Bis morgen kühlt es dann aber ab und es gibt immer mehr Wolken. Und am Nachmittag könnte es dann auch regnen oder sogar gewittern. Temperaturen morgen bei 20 bis 23 Grad.
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1: Im Studio der Jonathan Ernst. Das Parlament will den Import von Pelzen verbieten, wenn es bei der Herstellung zu Tierquälerei kam. Nach dem Nationalrat hat auch der Ständerat einem entsprechenden Gegenvorschlag zur Pelzinitiative zugestimmt. Künftig sollen solche Pelze weder in die Schweiz eingeführt noch hier verkauft werden dürfen. Unterschied zur Initiative selbst ist, dass internationale und nicht-Schweizer Tierschutzstandards eingehalten werden müssten. Wärmepumpen verdrängen in der Schweiz zunehmend Öl- und Gasheizungen. Ende letztes Jahr wurde bereits jedes vierte Wohngebäude mit einer Wärmepumpe geheizt. Das zeigen neue Zahlen des Bundesamts für Statistik. Heizöl bleibt mit einem Anteil von einem Drittel zwar die wichtigste Energiequelle, bei Neubauten dominieren jedoch Wärmepumpen mit einem Anteil von 3/4 bereits deutlich. Forschende haben den Felssturz von Blatten digital nachgebaut. Die Simulation der Eidgenössischen Forschungsanstalt für Wald, Schnee und Landschaft soll helfen, die Risiken solcher Naturgefahren besser abschätzen zu können. Für die Simulation sammelten die Forschenden seismische Daten, Luftbilder und Proben der Ablagerungen. Zusammen mit weiteren Daten konnte der Computer den gesamten Ablauf des Sturzes digital darstellen. Die US-Regierung wollte den Aufenthalt von Studierenden auf maximal 4 Jahre begrenzen. Journalistinnen und Journalisten hätten höchstens 8 Monate am Stück in den USA bleiben dürfen. Nun hat ein US-Gericht die strengeren Visa-Regeln vorerst gestoppt, da die Begründung dafür unzureichend sei und eine Kosten-Nutzen-Abwägung fehle. Das Hauptverfahren läuft jedoch weiter. Bis zu 27 Grad warm wird es am Nachmittag, zudem kaum eine Wolke. Bis morgen kühlt es dann aber ab und es gibt immer mehr Wolken. Und am Nachmittag könnte es dann auch regnen oder sogar gewittern. Temperaturen morgen bei 20 bis 23 Grad.
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1: Ich bin Tina Colatrella. Der Nationalrat will die Beschaffung der F-35 Kampfjets trotz der Kritik nicht stoppen. Eine Mehrheit hält auch am Zusatzkredit von 394 Millionen Franken fest. Zuvor hatte eine parlamentarische Untersuchungskommission festgestellt, dass der kommunizierte Fixpreis für die Jets so nie existiert habe. Verteidigungsminister Martin Pfister kündigte eine rasche Stellungnahme des Bundesrats an. Insgesamt beantragt der Bundesrat mit der Armee Botschaft 2026 rund 3,4 Milliarden Franken. Wärmepumpen verdrängen in der Schweiz zunehmend Öl- und Gasheizungen. Ende des letzten Jahres wurde bereits jedes vierte Wohngebäude mit einer Wärmepumpe beheizt. Das zeigen neue Zahlen des Bundesamts für Statistik. Heizöl bleibt mit einem Anteil von einem Drittel zwar die wichtigste Energiequelle. Bei Neubauten dominieren jedoch Wärmepumpen bereits deutlich. Forschende haben den Felssturz von Platten digital nachgebaut. Die Simulation der Eidgenössischen Forschungsanstalt für Wald, Schnee und Landschaft soll helfen, die Risiken solcher Naturgefahren besser abschätzen zu können. Für die Simulation sammelten die Forschenden seismische Daten, Luftbilder und Proben der Ablagerungen. Bei den internationalen Organisationen in Genf sind seit Anfang 2025 mehr als 2.800 Arbeitsplätze weggefallen. Grund sind vor allem finanzielle Kürzungen der USA und weiterer Staaten. Betroffen sind unter anderem UNO-Organisationen wie die WHO und das UNO-Flüchtlingshilfswerk. Es ist heute noch einmal sonnig und sommerlich warm mit 25 bis 28 Grad. Morgen kommt dann eine Kaltfront auf uns zu, die Regen und Gewitter bringt.
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1: Ich bin Tina Colatrella. Das Parlament gibt grünes Licht für die Aufrüstung der Schweizer Armee. Nach dem Ständerat hat auch der Nationalrat die Armeebotschaft durchgewinkt und Verpflichtungskredite von rund 3,4 Milliarden Franken bewilligt. Darin enthalten sind auch knapp 400 Millionen Franken zusätzlich für die F-35 Kampfjets. Dieser Kredit ist umstritten, weil laut der Geschäftsprüfungskommission der frühere kommunizierte Fixpreis für die Jets nie existiert hat. Das Parlament will den Import von Pelzen verbieten, wenn es bei der Herstellung zur Tierquälerei kam. Nach dem Nationalrat hat auch der Ständerat einem entsprechenden Gegenvorschlag zur Pelzinitiative zugestimmt. Künftig sollen solche Pelze weder in die Schweiz eingeführt noch hier verkauft werden dürfen. Forschende haben den Felssturz von Platten digital nachgebaut. Die Simulation der Eidgenössischen Forschungsanstalt für Wald, Schnee und Landschaft soll helfen, die Risiken solcher Naturgefahren besser abschätzen zu können. Für die Simulation sammelten die Forschenden seismische Daten, Luftbilder und Proben der Ablagerungen. Bei den internationalen Organisationen in Genf sind seit Anfang 2025 mehr als 2.800 Arbeitsplätze weggefallen. Grund sind vor allem finanzielle Kürzungen der USA und weiterer Staaten. Betroffen sind unter anderem UNO-Organisationen wie die WHO und das UNO-Flüchtlingshilfswerk. Es ist heute noch einmal sonnig und sommerlich warm mit 25 bis 28 Grad. Morgen kommt dann eine Kaltfront auf uns zu, die Regen und Gewitter bringt.

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1: Ich bin Tina Colatrella. Das Parlament gibt grünes Licht für die Aufrüstung der Schweizer Armee. Nach dem Ständerat hat auch der Nationalrat die Armeebotschaft durchgewinkt und Verpflichtungskredite von rund 3,4 Milliarden Franken bewilligt. Darin enthalten sind auch knapp 400 Millionen Franken zusätzlich für die F-35 Kampfjets. Dieser Kredit ist umstritten, weil laut der Geschäftsprüfungskommission der frühere kommunizierte Fixpreis für die Jets nie existiert hat. Das Parlament will den Import von Pelzen verbieten, wenn es bei der Herstellung zur Tierquälerei kam. Nach dem Nationalrat hat auch der Ständerat einem entsprechenden Gegenvorschlag zur Pelzinitiative zugestimmt. Künftig sollen solche Pelze weder in die Schweiz eingeführt noch hier verkauft werden dürfen. Wärmepumpen verdrängen in der Schweiz zunehmend Öl- und Gasheizungen. Ende des letzten Jahres wurde bereits jedes vierte Wohngebäude mit einer Wärmepumpe beheizt. Das zeigen neue Zahlen des Bundesamts für Statistik. Heizöl bleibt mit einem Anteil von einem Drittel zwar die wichtigste Energiequelle. Bei Neubauten dominieren jedoch Wärmepumpen bereits deutlich. Die Fußball-Champions-League-Finals finden 2028 in München und 2029 in Barcelona statt. Das hat die UEFA entschieden. Die Finals in der Europa League gehen nach Bukarest und Belgrad. Die Endspiele der Conference League werden nach Turin und Budapest vergeben. Es ist heute noch einmal sonnig und sommerlich warm mit 25 bis 28 Grad. Morgen kommt dann eine Kaltfront auf uns zu, die Regen und Gewitter bringt.
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7: Ich bin Tina Colatrella. Das Parlament gibt grünes Licht für die Aufrüstung der Schweizer Armee. Nach dem Ständerat hat auch der Nationalrat die Armeebotschaft durchgewinkt und Verpflichtungskredite von rund 3,4 Milliarden Franken bewilligt. Darin enthalten sind auch knapp 400 Millionen Franken zusätzlich für die F-35 Kampfjets. Dieser Kredit ist umstritten, weil laut der Geschäftsprüfungskommission der frühere kommunizierte Fixpreis für die Jets nie existiert hat. In England hat ein Mann gestanden, seine Ehefrau über mehr als 20 Jahre hinweg betäubt und vergewaltigt zu haben. Vor einem Gericht in Manchester bekannte er sich in insgesamt 60 Anklagepunkten schuldig, wie die Nachrichtenagentur PA berichtete. Die Taten sollen sich zwischen 2004 und 2025 ereignet haben. Dazu gehörte auch die Weitergabe intimer Bilder. Der Vulkan Ätna auf Sizilien ist weiterhin aktiv. Deshalb bleibt auch der Flughafen Catania heute Morgen geschlossen. Der Vulkan stößt eine Eruptionswolke bis in rund 4 Kilometer Höhe aus. Für den Flugverkehr gilt laut dem Beobachtungszentrum die höchste Warnstufe. Zahlreiche Flüge wurden bereits auf andere sizilianische Flughäfen umgeleitet. Die Fußball-Champions-League-Finals finden 2028 in München und 2029 in Barcelona statt. Das hat die UEFA entschieden. Die Finals in der Europa League gehen nach Bukarest und Belgrad. Die Endspiele der Conference League werden nach Turin und Budapest vergeben. Es ist heute noch einmal sonnig und sommerlich warm mit 25 bis 28 Grad. Morgen kommt dann eine Kaltfront auf uns zu, die Regen und Gewitter bringt.
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1: Ich bin Tina Colatrella. Die erste 13. AHV-Rente dürfte im Dezember durchschnittlich knapp 1.600 Franken betragen. Das zeigt eine Auswertung des Bundes. Wie hoch die zusätzliche Rente tatsächlich ausfällt, hängt unter anderem von den Beitragsjahren und dem Zivilstand ab. Im Ausland fällt die 13. AHV-Rente häufig tiefer aus, weil viele Rentnerinnen und Rentner weniger Beitragsjahre in der Schweiz aufweisen. Bei einem Tierseuchennotfall sollen in der Schweiz künftig vorübergehend auch noch nicht zugelassene Impfstoffe eingesetzt werden können. Der Ständerat hat einer entsprechenden Gesetzesänderung einstimmig zugestimmt. Zudem soll der Bund Tierhalter für finanzielle Folgen behördlicher Seuchenmaßnahmen entschädigen können. Als nächstes entscheidet der Nationalrat darüber. In England hat ein Mann gestanden, seine Ehefrau über mehr als 20 Jahre hinweg betäubt und vergewaltigt zu haben. Vor einem Gericht in Manchester bekannte er sich in insgesamt 60 Anklagepunkten schuldig, wie die Nachrichtenagentur PA berichtete. Die Taten sollen sich zwischen 2004 und 2025 ereignet haben. Dazu gehörte auch die Weitergabe intimer Bilder. Der Vulkan Ätna auf Sizilien ist weiterhin aktiv. Deshalb bleibt auch der Flughafen Catania heute Morgen geschlossen. Der Vulkan stößt eine Eruptionswolke bis in rund 4 Kilometer Höhe aus. Für den Flugverkehr gilt laut dem Beobachtungszentrum die höchste Warnstufe. Zahlreiche Flüge wurden bereits auf andere sizilianische Flughäfen umgeleitet. Es ist heute noch einmal sonnig und sommerlich warm mit 25 bis 28 Grad. Morgen kommt dann eine Kaltfront auf uns zu, die Regen und Gewitter bringt.
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1: Ich bin Tina Colatrella. Der Schweizer Rüstungskonzern RUAG hat eine Reorganisation angekündigt, die bis zu 49 Stellen kosten könnte. Betroffen sind die Standorte Bern, Thun und Emmen, wie das Unternehmen mitteilt. Grund für die Massnahmen sind ausbleibende Kundenaufträge in einem Geschäftsbereich und die Auslagerung von IT-Funktionen. Für betroffene Mitarbeitende ist ein Sozialplan vorgesehen, wie die RUAG weiter mitteilt. Die Person, die verdächtigt wird, für den Brand in Thusis im August verantwortlich zu sein, bleibt in Untersuchungshaft. Die Staatsanwaltschaft Graubünden habe 3 Monate angeordnet wegen fahrlässiger Tötung und fahrlässiger Körperverletzung, heißt es auf Anfrage von Kisten SDA. Beim Brand kamen 4 Personen ums Leben, 6 wurden verletzt. Rund 500.000 Tiere sind im vergangenen Jahr in der Schweiz für Tierversuche eingesetzt worden. Das sind 3% oder 15.000 Tiere weniger als im Vorjahr. Laut dem Bundesamt für Lebensmittelsicherheit nahmen hingegen Versuche, in denen die Tiere leiden mussten, zu. Die meisten Versuchstiere wurden für die Krebsforschung eingesetzt. Beim Zusammenstoß eines Wassertaxis mit einem Motorboot in Venedig sind 2 Menschen ums Leben gekommen. Nach tagelanger Suche ist nun in den Gewässern Venedigs die Leiche einer 26 Jahre alten Frau gefunden worden, wie die Behörden mitteilen. Zuvor war bereits ihr 25 Jahre alter Ehemann nach der Einlieferung in ein Spital gestorben. Die beiden, ihr Italiener, sie Brasilianerin, hatten erst vor 3 Monaten geheiratet. Es ist heute noch einmal sonnig und sommerlich warm mit 25 bis 28 Grad. Morgen kommt dann eine Kaltfront auf uns zu, die Regen und Gewitter bringt.
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1: Ich bin Tina Colatrella. Der Schweizer Rüstungskonzern RUAG hat eine Reorganisation angekündigt, die bis zu 49 Stellen kosten könnte. Betroffen sind die Standorte Bern, Thun und Emmen, wie das Unternehmen mitteilt. Grund für die Massnahmen sind ausbleibende Kundenaufträge in einem Geschäftsbereich und die Auslagerung von IT-Funktionen. Für betroffene Mitarbeitende ist ein Sozialplan vorgesehen, wie die RUAG weiter mitteilt. Die Person, die verdächtigt wird, für den Brand in Thusis im August verantwortlich zu sein, bleibt in Untersuchungshaft. Die Staatsanwaltschaft Graubünden habe 3 Monate angeordnet wegen fahrlässiger Tötung und fahrlässiger Körperverletzung, heißt es auf Anfrage von Kisten SDA. Beim Brand kamen 4 Personen ums Leben, 6 wurden verletzt. Rund 500.000 Tiere sind im vergangenen Jahr in der Schweiz für Tierversuche eingesetzt worden. Das sind 3% oder 15.000 Tiere weniger als im Vorjahr. Laut dem Bundesamt für Lebensmittelsicherheit nahmen hingegen Versuche, in denen die Tiere leiden mussten, zu. Die meisten Versuchstiere wurden für die Krebsforschung eingesetzt. Beim Zusammenstoß eines Wassertaxis mit einem Motorboot in Venedig sind 2 Menschen ums Leben gekommen. Nach tagelanger Suche ist nun in den Gewässern Venedigs die Leiche einer 26 Jahre alten Frau gefunden worden, wie die Behörden mitteilen. Zuvor war bereits ihr 25 Jahre alter Ehemann nach der Einlieferung in ein Spital gestorben. Die beiden, ihr Italiener, sie Brasilianerin, hatten erst vor 3 Monaten geheiratet. Es ist schön und nochmal hochsommerlich warm mit bis zu 28 Grad. Morgen ziehen den Wolken auf, die Regen und Gewitter bringen. Die Temperaturen sinken auf 22 Grad.
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2: Ich bin Tina Golatrella. Guten Abend. Eine 50-Franken-Gebühr für den Besuch eines Spitalnotfalls, dieser Vorschlag wurde im Ständerat abgelehnt. Er zielt darauf ab, den Spitalnotfall zu entlasten und die steigenden Kosten im Gesundheitssystem zu dämpfen. Im März stimmte der Nationalrat dem Änderungsvorschlag des Krankenversicherungsgesetzes noch zu. Nun wird er sich erneut damit befassen müssen. Die erste 13. AHV-Rente dürfte im Dezember durchschnittlich knapp 1.600 Franken betragen. Das zeigt eine Auswertung des Bundes. Wie hoch die zusätzliche Rente tatsächlich ausfällt, hängt unter anderem von den Beitragsjahren und dem Zivilstand ab. Wenige Tage vor den Wahlen in den Bundesländern Berlin und Mecklenburg-Vorpommern sind die in Deutschland regierenden Christdemokraten landesweit auf ein historisches Tief gerutscht. Laut einer YouGov-Umfrage erreichen CDU und CSU einen Wert von 18%. Würde am nächsten Sonntag das deutsche Parlament gewählt, würde die rechtspopulistische AfD mit 29% gewinnen. Ein litauischer Kühltransporter mit 34 Migranten an Bord ist in Polen gestoppt worden auf der Autobahn Richtung Deutschland. Die Flüchtenden waren im Kühlraum hinter einer speziell eingebauten Wand versteckt, sagte eine Sprecherin der Behörde für Grenzschutz. Die Menschen stammten unter anderem aus Pakistan, Ägypten, Somalia und dem Sudan. Es ist schön und nochmal hochsommerlich warm mit bis zu 28 Grad. Morgen ziehen den Wolken auf, wo Regen und Gewitter bringen. Temperaturen sinken auf 22 Grad.
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1: Ich bin Tina Golatrella. Guten Abend. Eine 50-Franken-Gebühr für den Besuch eines Spitalnotfalls, dieser Vorschlag wurde im Ständerat abgelehnt. Er zielt darauf ab, den Spitalnotfall zu entlasten und die steigenden Kosten im Gesundheitssystem zu dämpfen. Im März stimmte der Nationalrat dem Änderungsvorschlag des Krankenversicherungsgesetzes noch zu. Nun wird er sich erneut damit befassen müssen. In den Leitungsgremien von Dachverbänden und Sportorganisationen soll es keine Vorgaben zur Vertretung der Geschlechter geben. Der Nationalrat will eine erst vor kurzem geschaffene Regelung wieder aufheben. Frauenquoten im Sport seien realitätsfremd, sagte SVP-Nationalrätin Stefanie Heimgartner und nannte als Beispiel den Schwingerverband mit rund 90% männlichen Mitgliedern. Ein litauischer Kühltransporter mit 34 Migranten an Bord ist in Polen gestoppt worden auf der Autobahn Richtung Deutschland. Die Flüchtenden waren im Kühlraum hinter einer speziell eingebauten Wand versteckt, sagte eine Sprecherin der Behörde für Grenzschutz. Die Menschen stammten unter anderem aus Pakistan, Ägypten, Somalia und dem Sudan. Die USA haben erstmals bestätigt, Waffen im Weltraum stationiert zu haben. Laut dem Waffenchef sollen sie US-Truppen schützen. Um welche Systeme es sich handelt, sagte er nicht. Möglich sind etwa Waffen gegen Satelliten oder Ziele auf der Erde. China warnt vor einem Wettrüsten im All. Es ist schön und nochmal hochsommerlich warm mit bis zu 28 Grad. Morgen ziehen den Wolken auf, wo Regen und Gewitter bringen. Temperaturen sinken auf 22 Grad.

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1: Ich bin Birgit Orgler. Guten Abend. Knapp 2 Wochen vor den Abstimmungen vom 27. September zeichnet sich ein Nein bei beiden Vorlagen ab. Das zeigt eine neue YouGov-Umfrage. Nur noch 30% würden der Neutralitätsinitiative zustimmen. 63% wollen sie ablehnen. Bei der Ernährungsinitiative fällt der Ja-Anteil auf 29%. Gleichzeitig steigt der Nein-Anteil auf 65%. Verschiebungen seien zwar bis zum Abstimmungssonntag weiterhin möglich, würden angesichts der aktuellen Zahlen aber zunehmend unwahrscheinlich, schreibt YouGov. Das Parlament will den Konsum von Stopfleber einschränken, die Einfuhr aber nicht verbieten. Es stellt der Volksinitiative für ein Einfuhrverbot deshalb einen indirekten Gegenvorschlag gegenüber. Der Gegenentwurf besteht aus einer Änderung des Schweizer Tierschutzgesetzes. So soll neu im Tierschutzgesetz stehen, dass die Einfuhr von Stopfleber beim Bund angemeldet werden muss. Gehen die Einfuhren nicht zurück, müssen Maßnahmen zur Reduktion vorgeschlagen werden. Die Schweiz gibt eine fast 3000 Jahre alte Maske an Ägypten zurück. Die ägyptische Totenmaske aus dem 2. Jahrhundert vor Christus war im Rahmen eines Strafverfahrens in der Schweiz beschlagnahmt worden. Kulturministerin Elisabeth Bohm-Schneider hat dem ägyptischen Botschafter die Maske übergeben. Die Rückgabe soll das Engagement der Schweiz gegen illegalen Kulturgütertransfer unterstreichen. Heute bleibt es schön bei maximal 28 Grad. Morgen gibt es dann aber immer mehr Wolken und im Verlauf des Tages auch Regen. Die Temperatur, die sinkt morgen auf maximal 22 Grad. Ja.

Grüezi miteinander und herzlich willkommen hier zur Sendung Folklore im Schaufenster. Heute für Sie am Mikrofon Edith Rüttener. Ja, ich darf Sie wie immer an dieser Stelle einladen zu einer Stunde urchiger, lüpfiger und tänziger Ländlermusik. Und vielleicht hat es dann etwa der eine oder andere Titel dabei, wo Sie wacker könnten mitsingen. Begrüßt sind Sie das Mal worden durch das Handorgel-Duo Rickenbacher-Heinz. Sie haben uns gespielt Ehrensache. Und jetzt kommt dann gerade zu einem, wo man könnte mitsingen, nämlich «Hass gibt Gas», unverkennbar gespielt von den Elbler-Freunden Eggiwil. Dann hören wir Franz Vero, Fritz Mühlhauser und Charlie Gerzner nur. Sie spielen uns dann den Lumpengötti. Und der dritte im Bund ist dann Kapelle Enzian, wo ihnen spielt Elbler-Rösti. Ich wünsche Ihnen dazu viel Vergnügen.

Als nächstes hat sich der Akkordeonist Niklaus Hess für sie parat gemacht. Er spielt uns jetzt dann gerade Nägel mit Köpf. Dann hören wir dem Schweizer Örgeli Trio Hessbuben zu mit «Ein halbes Jahrhundert». Schließlich hat sich eine Engadiner Formation für sie parat gemacht, nämlich die Chapella Dreis Flors. Sie spielt uns der Peter im Schuss. Und abrunden tun wir dann mit den Adlerspitzbuben und dem Titel «Marteli Schottisch».

Das Echo vom Wohlensee wartet jetzt gerade mit fröhlichen Musikanten auf. Dann hören wir die Ländlerkapelle Berlinger Schmutz mit der Komposition Zugermasch. Schliesslich heisst es Stubete ins Meitschen vom Echo vom Melchberg. Und dann noch Schweizer Örgli Quartett Bühlmann mit Durch Seeland.

Ja, und jetzt darf ich Ihnen ein ganzes Feuerwerk von Kompositionen ansagen. Als erstes hat sich die Kapelle Oberalp für Sie parat gemacht. Die spielen uns die Schiff-Ecker-Polka. Dann hören wir den Oberstockner, gespielt vom Trio Oberdiesbach. Schliesslich dann das Ländertrio Hans Henni mit Adjutant Rindlisbacher Masch. Dann haben wir die Länderkapelle Grischuna mit Krawall im Stall. Das Trio Prisi Schaub Stump mit Bim Sepp im Brückli Tschattorf. Und den Endknaller haben wir dann mit dem Echo du Signal und der Komposition Jäger Schottisch. Ich wünsche Ihnen dazu viel Vergnügen.

Ja, unsere gemeinsame Stunde geht langsam aber sicher am Ende zu und ich möchte mich bei Ihnen allen ganz herzlich fürs Zuhören bedanken. Zum Schluss machen wir jetzt noch einen Abstecher an schöne Genfersee. Dort haben wir dann Les Amis du Lac Léman. Sie spielen uns am Godi noch eine Zigarre. Redaktion und Moderation Edith Rüttner, die wünscht Ihnen jetzt eine gute Zeit und wir freuen uns, wenn Sie wieder reinhören, wenn es heisst «Folklore im Schaufenster», da exklusiv für Sie bei Radio Eviva. Auf Wiederhören miteinander!

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1: Die Themen haben heute Schlagzeilen gemacht. Guten Abend. Der Ständerat ist gegen eine 50-Franken-Gebühr für Patienten, die ohne ärztliche Überweisung in den Notfall gehen. Der Nationalrat hatte dieser Vorlage im März noch knapp zugestimmt. Der Voranschlag ziele zwar darauf ab, die Spitalnotfallstationen zu entlasten. Ob sich das bewahrheiten würde, sei aber nicht klar, sagt die Berner SP-Ständerätin Flavia Wasserfallen.
2: Es gibt keinen Grund zu hoffen, dass diese Gebühr, wie wir sie einführen würden, die Notfälle entlasten würde. Und das haben ja in der Anhörung die Personen, die auf den Notfällen arbeiten, auch selber ganz deutlich gesagt und im Übrigen auch die Versicherer.
1: Das Geschäft geht nun zurück in den Nationalrat. Die geplante neue Dienstpistole der Schweizer Armee hat bei Tests offenbar deutlich zu viele Störungen verursacht. Laut einer Recherche von Watson versagte die Pistole im Schnitt nach rund 125 Schüssen und erfüllte damit eine Vorgabe der Armee nicht. Das Bundesamt für Rüstung erklärt, das Problem sei inzwischen behoben. Die für die Schweiz vorgesehene Version soll allerdings erst nächstes Jahr getestet werden. In der Schweiz wird mittlerweile jedes vierte Wohngebäude mit einer Wärmepumpe beheizt. Seit dem Jahr 2000 hat sich dieser Anteil laut dem Bundesamt für Statistik versechsfacht. Heizöl bleibt mit 33% zwar die häufigste Energiequelle, verliert aber weiter an Bedeutung. Bei Neubauten dominierten Wärmepumpen bereits deutlich. 3/4 der in den vergangenen 10 Jahren gebauten Wohngebäude verfügen über eine Wärmepumpe. Bei Ärztemangel sollen Kantone die Zulassungsregeln in bestimmten Fachgebieten weiterhin lockern dürfen. Darauf einigt sich das Parlament. Der Ständerat will diese Ausnahme aber nicht auf Erwachsenenpsychiatrie und Psychotherapie ausweiten. Als Gründe werden unter anderem notwendige Sprachkenntnisse und Kenntnisse des Schweizer Gesundheitssystems genannt. Weil der Nationalrat eine Lockerung befürwortet, geht die Vorlage zurück an den Nationalrat. In England hat ein Mann gestanden, seine Ehefrau über mehr als 20 Jahre hinweg betäubt und vergewaltigt zu haben. Vor einem Gericht in Manchester bekannte er sich in insgesamt 60 Anklagepunkten schuldig, wie die Nachrichtenagentur PA berichtet. Die Taten sollen sich zwischen 2004 und 2025 ereignet haben. Dazu gehörte auch die Weitergabe intimer Bilder.

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2: Die Themen haben heute Schlagzeilen gemacht. Guten Abend. Der Ständerat ist gegen eine 50-Franken-Gebühr für Patienten, die ohne ärztliche Überweisung in den Notfall gehen. Der Nationalrat hatte dieser Vorlage im März noch knapp zugestimmt. Der Vorschlag ziele zwar darauf ab, die Spitalnotfallstationen zu entlasten. Die Frage sei aber, ob die Gebühr die richtigen treffe, sagt der Luzerner FDP-Ständerat Damian Müller. So könne auch ein Bagatellfall ernst werden.
3: Ein Bienenstich kann etwa eine schwere allergische Reaktion auslösen. Patientinnen und Patienten können die Dringlichkeit nicht immer zuverlässig beurteilen. Und zudem fehlen nachts, am Wochenende und in den Randregionen halt einfach auch die Alternativen.
2: Das Geschäft geht nun zurück in den Nationalrat. Die geplante neue Dienstpistole der Schweizer Armee hat bei Tests offenbar deutlich zu viele Störungen verursacht. Laut einer Recherche von Watson versagte die Pistole im Schnitt nach rund 125 Schüssen und erfüllte damit eine Vorgabe der Armee nicht. Das Bundesamt für Rüstung erklärt, das Problem sei inzwischen behoben. Die für die Schweiz vorgesehene Version soll allerdings erst nächstes Jahr getestet werden. In der Schweiz wird mittlerweile jedes vierte Wohngebäude mit einer Wärmepumpe beheizt. Seit dem Jahr 2000 hat sich dieser Anteil laut dem Bundesamt für Statistik versechsfacht. Heizöl bleibt mit 33% zwar die häufigste Energiequelle, verliert aber weiter an Bedeutung. Bei Neubauten dominierten Wärmepumpen bereits deutlich. 3/4 der in den vergangenen 10 Jahren gebauten Wohngebäude verfügen über eine Wärmepumpe. Bei Ärztemangel sollen Kantone die Zulassungsregeln in bestimmten Fachgebieten weiterhin lockern dürfen. Darauf einigt sich das Parlament. Der Ständerat will diese Ausnahme aber nicht auf Erwachsenenpsychiatrie und Psychotherapie ausweiten. Als Gründe werden unter anderem notwendige Sprachkenntnisse und Kenntnisse des Schweizer Gesundheitssystems genannt. Weil der Nationalrat eine Lockerung befürwortet, geht die Vorlage zurück an den Nationalrat. In England hat ein Mann gestanden, seine Ehefrau über mehr als 20 Jahre hinweg betäubt und vergewaltigt zu haben. Vor einem Gericht in Manchester bekannte er sich in insgesamt 60 Anklagepunkten schuldig, wie die Nachrichtenagentur PA berichtet. Die Taten sollen sich zwischen 2004 und 2025 ereignet haben. Dazu gehörte auch die Weitergabe intimer Bilder.

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1: Die Themen haben heute Schlagzeilen gemacht. Guten Abend.
2: Der Nationalrat hat sich für die Armeebotschaft ausgesprochen. Der Bundesrat beantragt rund 3,4 Milliarden Franken, insbesondere für die Luftabwehr. Hinzu kommt ein Zusatzkredit von fast 400 Millionen Franken für den Kampfjet F-35. Trotz des Berichts der Geschäftsprüfungskommission, der ans Licht brachte, dass es nie einen Fixpreis gegeben habe, stehe die Beschaffung des Kampfjets nicht zur Diskussion, sagt der Schweizer FDP-Nationalrat Heinz Theiler.
3: Die GPK kritisiert die Kommunikation und die Verhandlungsführung von damals. Sie stellt weder das Flugzeug noch den militärischen Bedarf in Frage.
2: Linksgrün war gegen den Zusatzkredit und verlangt einen Beschaffungsstopp beim F-35.
1: Knapp zwei Wochen vor den Abstimmungen vom 27. September zeichnet sich ein Nein bei beiden Vorlagen ab. Das zeigt eine neue YouGov-Umfrage. Nur noch 30% würden der Neutralitätsinitiative zustimmen. 63% wollen sie ablehnen. Bei der Ernährungsinitiative fällt der Ja-Anteil auf 29%. Gleichzeitig steigt der Nein-Anteil auf 65%. Verschiebungen seien zwar bis zum Abstimmungssonntag weiterhin möglich, würden angesichts der aktuellen Zahlen aber zunehmend unwahrscheinlich, schreibt YouGov. Die in Deutschland regierenden Christdemokraten sind landesweit auf ein historisches Tief gerutscht. Laut einer YouGov-Umfrage erreichen CDU und CSU einen Wert von 18%. Wenn schon am nächsten Sonntag die nächste Wahl des deutschen Parlaments wäre, würde die rechtspopulistische AfD sie mit 29% gewinnen. Die Grünen kämen auf 16%, die sozialdemokratische SPD auf 13%, die Linke auf 10% und die wirtschaftsliberale FDP auf 5%. Die Schweiz soll den Import und Handel von tierquälerisch produzierten Pelzen verbieten. Nach dem Nationalrat hat auch der Ständerat dem indirekten Gegenvorschlag zur Pelzinitiative deutlich zugestimmt. Wegen kleiner Differenzen muss sich der Nationalrat nochmals mit der Vorlage befassen. Über die eigentliche Pelzinitiative entscheidet der Ständerat erst später. Strittig war im Rat insbesondere die Frage, ob die Zertifizierung zulässiger Pelze und Pelzprodukte durch das Bundesamt für Lebensmittelsicherheit und Veterinärwesen erfolgen soll. Schweizer Zollbeamte haben in einer Kleinsendung der Post zwei gefälschte 5 Liber mit Jahrgang 1928 entdeckt. Die beiden Münzen wurden in einem Paket aus Hongkong sichergestellt, teilt der Zoll mit. Original 5 Liber, die rund 100 Jahre alt sind, haben einen hohen Sammlerwert. Sie können bis zu mehreren tausend Franken kosten.

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1: Die Themen haben heute Schlagzeilen gemacht. Guten Abend.
2: Der Nationalrat ist mit einer deutlichen Mehrheit auf die Armeebotschaft eingetreten. Der Bundesrat beantragt rund 3,4 Milliarden Franken, insbesondere für die Luftabwehr. Das begrüßt die Berner SP-Nationalrätin Andrea Zried.
3: Die Armeebotschaft zeigt einen deutlichen Kurswechsel gegenüber der letzten Jahre, den wir befürworten. Diesen haben wir in den letzten Jahren immer wieder eingefordert. Der Bundesrat richtet seine Verteidigungsfähigkeit stärker an Bedrohungen aus der Luft durch Drohnenangriffe und Marschflugkörper aus.
2: Die FDP und die SVP verlangen noch fast 1 Milliarde Franken mehr, um mehr Rüstungsgüter zu beschaffen. Zu reden gibt in der Armee-Debatte auch der Zusatzkredit für den Kampfjet F-35.
1: Knapp 2 Wochen vor den Abstimmungen vom 27. September zeichnet sich ein Nein bei beiden Vorlagen ab. Das zeigt eine neue YouGov-Umfrage. Nur noch 30% würden der Neutralitätsinitiative zustimmen. 63% wollen sie ablehnen. Bei der Ernährungsinitiative fällt der Ja-Anteil auf 29%. Gleichzeitig steigt der Nein-Anteil auf 65%. Verschiebungen seien zwar bis zum Abstimmungssonntag weiterhin möglich, würden angesichts der aktuellen Zahlen aber zunehmend unwahrscheinlich, schreibt YouGov. Die in Deutschland regierenden Christdemokraten sind landesweit auf ein historisches Tief gerutscht. Laut einer YouGov-Umfrage erreichen CDU und CSU einen Wert von 18%. Wenn schon am nächsten Sonntag die nächste Wahl des deutschen Parlaments wäre, würde die rechtspopulistische AfD sie mit 29% gewinnen. Die Grünen kämen auf 16%, die sozialdemokratische SPD auf 13%, die Linke auf 10% und die wirtschaftsliberale FDP auf 5%. Die Schweiz soll den Import und Handel von tierquälerisch produzierten Pelzen verbieten. Nach dem Nationalrat hat auch der Ständerat dem indirekten Gegenvorschlag zur Pelzinitiative deutlich zugestimmt. Wegen kleiner Differenzen muss sich der Nationalrat nochmals mit der Vorlage befassen. Über die eigentliche Pelzinitiative entscheidet der Ständerat erst später. Strittig war im Rat insbesondere die Frage, ob die Zertifizierung zulässiger Pelze und Pelzprodukte durch das Bundesamt für Lebensmittelsicherheit und Veterinärwesen erfolgen soll. Schweizer Zollbeamte haben in einer Kleinsendung der Post 2 gefälschte 5 Lieber mit Jahrgang 1928 entdeckt. Die beiden Münzen wurden in einem Paket aus Hongkong sichergestellt, teilt der Zoll mit. Original 5 Lieber, die rund 100 Jahre alt sind, haben einen hohen Sammlerwert. Sie können bis zu mehreren tausend Franken kosten.

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Es ist 2.